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1: Also Perlenmaterial angeht, das ist so unfassbar viel günstiger auf dieser Plattform.
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1: Würde ich das tatsächlich auch tun, aber es gibt es hier in unserer kleinen Stadt nicht.
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3: Das offizielle Test von der Stiftung Warentest von Behörden und von Verbraucherorganisationen deutlich machen, dass der weit überwiegende Teil.
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3: Und damit im Grunde genommen Schrott hier verkauft wird, der gar nicht legal in den Markt hineinkommen dürfte.
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0: leur travail.
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3: Quand des groupes comme Amazon, comme Zalando, comme Alibaba ou Temu se positionnent pour être le plus rapide possible.
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3: C'est parce que le marché le demande, c'est parce que les clients le demandent.
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5: Wenn ich vernünftig bin und auch wenn ich weiß, ich habe jetzt gerade einen neuen Satz.
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5: Ich stark dagegen angehen und sagen, ich brauche jetzt nichts. Ich werde jetzt nicht.
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